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1: Einen schönen guten Morgen, es ist kurz nach 5 Uhr.
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2: In der Wetterredaktion Julia Kersten. Am Mittwoch bleibt es wechselnd bewölkt und es erwarten uns im weiteren Tagesverlauf wiederholt Schauer und Gewitter, begleitet von starkem Regen und in den Hochlagen kann es sogar schneien. Die Höchstwerte erreichen zwischen 15 und 21 Grad. Aus dem Westen her muss man mit starken Windböen rechnen und auch die Schauer und Gewitter lassen noch nicht nach. In der Nacht zum Donnerstag hält uns der Regen noch auf Trab. Die Tiefstwerte liegen bei 10 bis 4 Grad. Mit dem Blick auf den Donnerstag kommt der Sommer noch nicht zurück. Auch hier ist wieder mit Schauern und Gewittern zu rechnen. Zudem ist es wechselnd bewölkt. Die Höchstwerte liegen bei 15 bis 20 Grad.
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1: Es ist kurz nach 6 Uhr.
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2: Mit Michael Miem. In der Demokratischen Republik Kongo hat sich die Ebola-Epidemie weiter verschärft. Nach Angaben der Behörden sind inzwischen mehr als 100 Menschen an der Krankheit gestorben. Rund 550 Infektionen wurden bislang bestätigt. Mehr als 300 Betroffene befinden sich in Krankenhäusern oder in Isolation. Gleichzeitig melden die Gesundheitsbehörden erste Fortschritte. Knapp 20 Erkrankte befinden sich demnach auf dem Wege der Besserung. Die Lage bleibt jedoch angespannt, während die Behörden die Ausbreitung des Virus weiter bekämpfen. Der von der Bundesregierung eingeführte Tankrabatt wird nach Berechnungen des IFO-Instituts größtenteils an die Autofahrer weitergegeben. Allerdings verbleibt ein Teil der staatlichen Entlastung bei den Mineralölkonzernen. Für die Maßnahme stellt der Bund rund 1,6 Milliarden Euro bereit. Die Steuersenkung auf Kraftstoffe wurde eingeführt, um die Folgen der stark gestiegenen Spritpreise abzufedern. Der Tankrabatt gilt seit Anfang Mai und ist zunächst bis Ende Juni befristet. Die Verbraucher hätten gerne längerfristige Entlastungen.
3: Schön wäre, ne? Dann kann man besser sinnvoll durch die Gegend fahren. Ne?
4: Es ist schlimm mit den Spritpreisen, es ist mega schlimm. Das Auto am besten stehen lassen. Die Preise müssen runter, Mensch. Alles geht hoch, aber der Lohn bleibt gleich.
5: Weniger fahren, mehr mit dem Rad fahren. Wir können da sowieso nichts dran ändern.
6: Kümmert mich nicht, ich fahre Elektro.
7: Also wir benutzen Elektrofahrzeug, zwar beruflich bin ich immer mit dem Diesel unterwegs. Also die Hilfe bzw. die 17 Cent, die sich da jetzt gespart haben, das ist ja lächerlich.
8: Wenn ich das jetzt hochrechne und ich tanke den Wagen voll, wie vorgestern 45 Liter, dann reden wir hier von 6 Euro. Also.
9: Ja, sollen sie verlängern, damit das nicht noch teurer wird.
2: Viele Eltern in Deutschland sehen künstliche Intelligenz offenbar als hilfreichen Vermittler sozialer Werte. Das geht aus Untersuchungen einer Krankenkasse hervor. Rund 40% der befragten Mütter und Väter sind demnach der Ansicht, dass Kinder Mitgefühl, Respekt oder Fairness in vielen Fällen besser durch eine KI lernen können als durch Eltern oder Freunde. Unter Befragten ohne minderjährige Kinder teilten nur etwa ein Viertel diese Einschätzung. Für die Untersuchung wurden bundesweit rund 3.500 Erwachsene befragt. Soweit der Blick auf die aktuellen Meldungen aus der Nachrichtenredaktion.
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10: In der Wetterredaktion Julia Kersten. Am Mittwoch bleibt es wechselnd bewölkt und es erwarten uns im weiteren Tagesverlauf wiederholt Schauer und Gewitter, begleitet von starkem Regen und in den Hochlagen kann es sogar schneien. Die Höchstwerte erreichen zwischen 15 und 21 Grad. Aus dem Westen her muss man mit starken Windböen rechnen und auch die Schauer und Gewitter lassen noch nicht nach. In der Nacht zum Donnerstag hält uns der Regen noch auf Trab. Die Tiefstwerte liegen bei 10 bis 4 Grad. Mit dem Blick auf den Donnerstag kommt der Sommer noch nicht zurück. Auch hier ist wieder mit Schauern und Gewittern zu rechnen. Zudem ist es wechselnd bewölkt. Die Höchstwerte liegen bei 15 bis 20 Grad.
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1: Ein Blick auf die Uhr, es ist kurz nach 7.
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2: Mit Michael Miem. In der Demokratischen Republik Kongo hat sich die Ebola-Epidemie weiter verschärft. Nach Angaben der Behörden sind inzwischen mehr als 100 Menschen an der Krankheit gestorben. Rund 550 Infektionen wurden bislang bestätigt. Mehr als 300 Betroffene befinden sich in Krankenhäusern oder in Isolation. Gleichzeitig melden die Gesundheitsbehörden erste Fortschritte. Knapp 20 Erkrankte befinden sich demnach auf dem Wege der Besserung. Die Lage bleibt jedoch angespannt, während die Behörden die Ausbreitung des Virus weiter bekämpfen. Der von der Bundesregierung eingeführte Tankrabatt wird nach Berechnungen des IFO-Instituts größtenteils an die Autofahrer weitergegeben. Allerdings verbleibt ein Teil der staatlichen Entlastung bei den Mineralölkonzernen. Für die Maßnahme stellt der Bund rund 1,6 Milliarden Euro bereit. Die Steuersenkung auf Kraftstoffe wurde eingeführt, um die Folgen der stark gestiegenen Spritpreise abzufedern. Der Tankrabatt gilt seit Anfang Mai und ist zunächst bis Ende Juni befristet. Die Verbraucher hätten gerne längerfristige Entlastungen.
3: Schön wäre, ne? Dann kann man besser sinnvoll durch die Gegend fahren. Ne?
4: Es ist schlimm mit den Spritpreisen, es ist mega schlimm. Das Auto am besten stehen lassen. Die Preise müssen runter, Mensch. Alles geht hoch, aber der Lohn bleibt gleich.
5: Weniger fahren, mehr mit dem Rad fahren. Wir können da sowieso nichts dran ändern.
6: Kümmert mich nicht, ich fahre Elektro.
7: Also wir benutzen Elektrofahrzeug, zwar beruflich bin ich immer mit dem Diesel unterwegs. Also die Hilfe bzw. die 17 Cent, die sich da jetzt gespart haben, das ist ja lächerlich.
8: Wenn ich das jetzt hochrechne und ich tanke den Wagen voll, wie vorgestern 45 Liter, dann reden wir hier von 6 Euro. Also.
9: Ja, sollen sie verlängern, damit das nicht noch teurer wird.
2: Viele Eltern in Deutschland sehen künstliche Intelligenz offenbar als hilfreichen Vermittler sozialer Werte. Das geht aus Untersuchungen einer Krankenkasse hervor. Rund 40% der befragten Mütter und Väter sind demnach der Ansicht, dass Kinder Mitgefühl, Respekt oder Fairness in vielen Fällen besser durch eine KI lernen können als durch Eltern oder Freunde. Unter Befragten ohne minderjährige Kinder teilten nur etwa ein Viertel diese Einschätzung. Für die Untersuchung wurden bundesweit rund 3.500 Erwachsene befragt. Soweit der Blick auf die aktuellen Meldungen aus der Nachrichtenredaktion.
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10: In der Wetterredaktion Julia Kersten. Am Mittwoch bleibt es wechselnd bewölkt und es erwarten uns im weiteren Tagesverlauf wiederholt Schauer und Gewitter, begleitet von starkem Regen und in den Hochlagen kann es sogar schneien. Die Höchstwerte erreichen zwischen 15 und 21 Grad. Aus dem Westen her muss man mit starken Windböen rechnen und auch die Schauer und Gewitter lassen noch nicht nach. In der Nacht zum Donnerstag hält uns der Regen noch auf Trab. Die Tiefstwerte liegen bei 10 bis 4 Grad. Mit dem Blick auf den Donnerstag kommt der Sommer noch nicht zurück. Auch hier ist wieder mit Schauern und Gewittern zu rechnen. Zudem ist es wechselnd bewölkt. Die Höchstwerte liegen bei 15 bis 20 Grad.
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1: Und damit ist es kurz nach 8 Uhr.
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2: Mit Michael Miem. In der Demokratischen Republik Kongo hat sich die Ebola-Epidemie weiter verschärft. Nach Angaben der Behörden sind inzwischen mehr als 100 Menschen an der Krankheit gestorben. Rund 550 Infektionen wurden bislang bestätigt. Mehr als 300 Betroffene befinden sich in Krankenhäusern oder in Isolation. Gleichzeitig

0: Zeitig melden die Gesundheitsbehörden erste Fortschritte. Knapp 20 Erkrankte befinden sich demnach auf dem Wege der Besserung. Die Lage bleibt jedoch angespannt, während die Behörden die Ausbreitung des Virus weiter bekämpfen. Der von der Bundesregierung eingeführte Tankrabatt wird nach Berechnungen des IFO-Instituts größtenteils an die Autofahrer weitergegeben. Allerdings verbleibt ein Teil der staatlichen Entlastung bei den Mineralölkonzernen. Für die Maßnahme stellt der Bund rund 1,6 Milliarden Euro bereit. Die Steuersenkung auf Kraftstoffe wurde eingeführt, um die Folgen der stark gestiegenen Spritpreise abzufedern. Der Tankrabatt gilt seit Anfang Mai und ist zunächst bis Ende Juni befristet. Die Verbraucher hätten gerne längerfristige Entlastungen.
1: Schön wäre, ne? Dann kann man besser sinnvoll durch die Gegend fahren. Ne?
2: Es ist schlimm mit den Spritpreisen, es ist mega schlimm. Das Auto am besten stehen lassen. Die Preise müssen runter, Mensch. Alles geht hoch, aber der Lohn bleibt gleich.
3: Weniger fahren, mehr mit dem Rad fahren. Wir können da sowieso nichts dran ändern.
4: Kümmert mich nicht, ich fahre Elektro.
5: Also wir benutzen Elektrofahrzeug, zwar beruflich bin ich immer mit dem Diesel unterwegs. Also die Hilfe bzw. die 17 Cent, die sich da jetzt gespart haben, das ist ja lächerlich.
6: Wenn ich das jetzt hochrechne und ich tanke den Wagen voll, wie vorgestern 45 Liter, dann reden wir hier von 6 Euro. Also.
7: Ja, sollen sie verlängern, damit das nicht noch teurer wird.
0: Viele Eltern in Deutschland sehen künstliche Intelligenz offenbar als hilfreichen Vermittler sozialer Werte. Das geht aus Untersuchungen einer Krankenkasse hervor. Rund 40% der befragten Mütter und Väter sind demnach der Ansicht, dass Kinder Mitgefühl, Respekt oder Fairness in vielen Fällen besser durch eine KI lernen können als durch Eltern oder Freunde. Unter Befragten ohne minderjährige Kinder teilten nur etwa ein Viertel diese Einschätzung. Für die Untersuchung wurden bundesweit rund 3.500 Erwachsene befragt. Soweit der Blick auf die aktuellen Meldungen aus der Nachrichtenredaktion.
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9: In der Wetterredaktion Julia Kersten. Am Mittwoch bleibt es wechselnd bewölkt und es erwarten uns im weiteren Tagesverlauf wiederholt Schauer und Gewitter, begleitet von starkem Regen und in den Hochlagen kann es sogar schneien. Die Höchstwerte erreichen zwischen 15 und 21 Grad. Aus dem Westen her muss man mit starken Windböen rechnen und auch die Schauer und Gewitter lassen noch nicht nach. In der Nacht zum Donnerstag hält uns der Regen noch auf Trab. Die Tiefstwerte liegen bei 10 bis 4 Grad. Mit dem Blick auf den Donnerstag kommt der Sommer noch nicht zurück. Auch hier ist wieder mit Schauern und Gewittern zu rechnen. Zudem ist es wechselnd bewölkt. Die Höchstwerte liegen bei 15 bis 20 Grad.
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1: Es ist kurz nach 9 Uhr.
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2: Mit Michael Mien. Das milliardenschwere Gemeinschaftsprojekt für einen neuen deutsch-französischen Kampfjet ist gescheitert. Nach Angaben aus Regierungskreisen kamen Bundeskanzler Merz und der französische Präsident Macron zu dem Schluss, dass die beteiligten Unternehmen Airbus und Dassault keine gemeinsame Lösung finden werden. Damit endet ein Rüstungsvorhaben, das über Jahre von Streitigkeiten begleitet war. Das Projekt galt als wichtiger Baustein für die künftige europäische Verteidigungszusammenarbeit. In der Demokratischen Republik Kongo hat sich die Ebola-Epidemie weiter verschärft. Nach Angaben der Behörden sind inzwischen mehr als 100 Menschen an der Krankheit gestorben. Rund 550 Infektionen wurden bislang bestätigt. Mehr als 300 Betroffene befinden sich in Krankenhäusern oder in Isolation. Gleichzeitig melden die Gesundheitsbehörden erste Fortschritte. Knapp 20 Erkrankte befinden sich demnach auf dem Wege der Besserung. Die Lage bleibt jedoch angespannt, während die Behörden die Ausbreitung des Virus weiter bekämpfen. Der von der Bundesregierung eingeführte Tankrabatt wird nach Berechnungen des IFO-Instituts größtenteils an die Autofahrer weitergegeben. Allerdings verbleibt ein Teil der staatlichen Entlastung bei den Mineralölkonzernen. Für die Maßnahme stellt der Bund rund 1,6 Milliarden Euro bereit. Die Steuersenkung auf Kraftstoffe wurde eingeführt, um die Folgen der stark gestiegenen Spritpreise abzufedern. Der Tankrabatt gilt seit Anfang Mai und ist zunächst bis Ende Juni befristet. Die Verbraucher hätten gerne längerfristige Entlastungen.
3: Schön wäre, ne? Dann kann man besser sinnvoll durch die Gegend fahren. Ne?
4: Es ist schlimm mit den Spritpreisen, es ist mega schlimm. Das Auto am besten stehen lassen. Die Preise müssen runter, Mensch. Alles geht hoch, aber der Lohn bleibt gleich.
5: Weniger fahren, mehr mit dem Rad fahren. Wir können da sowieso nichts dran ändern.
6: Kümmert mich nicht, ich fahre Elektro.
7: Also wir benutzen Elektrofahrzeug, zwar beruflich bin ich immer mit dem Diesel unterwegs. Also die Hilfe bzw. die 17 Cent, die sich da jetzt gespart haben, das ist ja lächerlich.
8: Wenn ich das jetzt hochrechne und ich tanke den Wagen voll, wie vorgestern 45 Liter, dann reden wir hier von 6 Euro. Also.
9: Ja, sollen sie verlängern, damit das nicht noch teurer wird.
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10: In der Wetterredaktion Julia Kersten. Am Mittwoch bleibt es wechselnd bewölkt und es erwarten uns im weiteren Tagesverlauf wiederholt Schauer und Gewitter, begleitet von starkem Regen und in den Hochlagen kann es sogar schneien. Die Höchstwerte erreichen zwischen 15 und 21 Grad. Aus dem Westen her muss man mit starken Windböen rechnen und auch die Schauer und Gewitter lassen noch nicht nach. In der Nacht zum Donnerstag hält uns der Regen noch auf Trab. Die Tiefstwerte liegen bei 10 bis 4 Grad. Mit dem Blick auf den Donnerstag kommt der Sommer noch nicht zurück. Auch hier ist wieder mit Schauern und Gewittern zu rechnen. Zudem ist es wechselnd bewölkt. Die Höchstwerte liegen bei 15 bis 20 Grad.

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1: Und damit ein Blick auf die Uhr. Es ist kurz nach 10.
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2: Mit Michael Mien. Das milliardenschwere Gemeinschaftsprojekt für einen neuen deutsch-französischen Kampfjet ist gescheitert. Nach Angaben aus Regierungskreisen kamen Bundeskanzler Merz und der französische Präsident Macron zu dem Schluss, dass die beteiligten Unternehmen Airbus und Dassault keine gemeinsame Lösung finden werden. Damit endet ein Rüstungsvorhaben, das über Jahre von Streitigkeiten begleitet war. Das Projekt galt als wichtiger Baustein für die künftige europäische Verteidigungszusammenarbeit. In der Demokratischen Republik Kongo hat sich die Ebola-Epidemie weiter verschärft. Nach Angaben der Behörden sind inzwischen mehr als 100 Menschen an der Krankheit gestorben. Rund 550 Infektionen wurden bislang bestätigt. Mehr als 300 Betroffene befinden sich in Krankenhäusern oder in Isolation. Gleichzeitig melden die Gesundheitsbehörden erste Fortschritte. Knapp 20 Erkrankte befinden sich demnach auf dem Wege der Besserung. Die Lage bleibt jedoch angespannt, während die Behörden die Ausbreitung des Virus weiter bekämpfen. Der von der Bundesregierung eingeführte Tankrabatt wird nach Berechnungen des IFO-Instituts größtenteils an die Autofahrer weitergegeben. Allerdings verbleibt ein Teil der staatlichen Entlastung bei den Mineralölkonzernen. Für die Maßnahme stellt der Bund rund 1,6 Milliarden Euro bereit. Die Steuersenkung auf Kraftstoffe wurde eingeführt, um die Folgen der stark gestiegenen Spritpreise abzufedern. Der Tankrabatt gilt seit Anfang Mai und ist zunächst bis Ende Juni befristet. Die Verbraucher hätten gerne längerfristige Entlastungen.
3: Schön wäre, ne? Dann kann man besser sinnvoll durch die Gegend fahren. Ne?
4: Es ist schlimm mit den Spritpreisen, es ist mega schlimm. Das Auto am besten stehen lassen. Die Preise müssen runter, Mensch. Alles geht hoch, aber der Lohn bleibt gleich.
5: Weniger fahren, mehr mit dem Rad fahren. Wir können da sowieso nichts dran ändern.
6: Kümmert mich nicht, ich fahre Elektro.
7: Also wir benutzen Elektrofahrzeug, zwar beruflich bin ich immer mit dem Diesel unterwegs. Also die Hilfe bzw. die 17 Cent, die sich da jetzt gespart haben, das ist ja lächerlich.
8: Wenn ich das jetzt hochrechne und ich tanke den Wagen voll, wie vorgestern 45 Liter, dann reden wir hier von 6 Euro. Also.
9: Ja, sollen sie verlängern, damit das nicht noch teurer wird.
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10: In der Wetterredaktion Julia Kersten. Am Mittwoch bleibt es wechselnd bewölkt und es erwarten uns im weiteren Tagesverlauf wiederholt Schauer und Gewitter, begleitet von starkem Regen und in den Hochlagen kann es sogar schneien. Die Höchstwerte erreichen zwischen 15 und 21 Grad. Aus dem Westen her muss man mit starken Windböen rechnen und auch die Schauer und Gewitter lassen noch nicht nach. In der Nacht zum Donnerstag hält uns der Regen noch auf Trab. Die Tiefstwerte liegen bei 10 bis 4 Grad. Mit dem Blick auf den Donnerstag kommt der Sommer noch nicht zurück. Auch hier ist wieder mit Schauern und Gewittern zu rechnen. Zudem ist es wechselnd bewölkt. Die Höchstwerte liegen bei 15 bis 20 Grad.

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1: Es ist kurz nach 11 Uhr.
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2: Mit Michael Mien. Das milliardenschwere Gemeinschaftsprojekt für einen neuen deutsch-französischen Kampfjet ist gescheitert. Nach Angaben aus Regierungskreisen kamen Bundeskanzler Merz und der französische Präsident Macron zu dem Schluss, dass die beteiligten Unternehmen Airbus und Dassault keine gemeinsame Lösung finden werden. Damit endet ein Rüstungsvorhaben, das über Jahre von Streitigkeiten begleitet war. Das Projekt galt als wichtiger Baustein für die künftige europäische Verteidigungszusammenarbeit. In der Demokratischen Republik Kongo hat sich die Ebola-Epidemie weiter verschärft. Nach Angaben der Behörden sind inzwischen mehr als 100 Menschen an der Krankheit gestorben. Rund 550 Infektionen wurden bislang bestätigt. Mehr als 300 Betroffene befinden sich in Krankenhäusern oder in Isolation. Gleichzeitig melden die Gesundheitsbehörden erste Fortschritte. Knapp 20 Erkrankte befinden sich demnach auf dem Wege der Besserung. Die Lage bleibt jedoch angespannt, während die Behörden die Ausbreitung des Virus weiter bekämpfen. Der von der Bundesregierung eingeführte Tankrabatt wird nach Berechnungen des IFO-Instituts größtenteils an die Autofahrer weitergegeben. Allerdings verbleibt ein Teil der staatlichen Entlastung bei den Mineralölkonzernen. Für die Maßnahme stellt der Bund rund 1,6 Milliarden Euro bereit. Die Steuersenkung auf Kraftstoffe wurde eingeführt, um die Folgen der stark gestiegenen Spritpreise abzufedern. Der Tankrabatt gilt seit Anfang Mai und ist zunächst bis Ende Juni befristet. Die Verbraucher hätten gerne längerfristige Entlastungen.
3: Schön wäre, ne? Dann kann man besser sinnvoll durch die Gegend fahren. Ne?
4: Es ist schlimm mit den Spritpreisen, es ist mega schlimm. Das Auto am besten stehen lassen. Die Preise müssen runter, Mensch. Alles geht hoch, aber der Lohn bleibt gleich.
5: Weniger fahren, mehr mit dem Rad fahren. Wir können da sowieso nichts dran ändern.
6: Kümmert mich nicht, ich fahre Elektro.
7: Also wir benutzen Elektrofahrzeug, zwar beruflich bin ich immer mit dem Diesel unterwegs. Also die Hilfe bzw. die 17 Cent, die sich da jetzt gespart haben, das ist ja lächerlich.
8: Wenn ich das jetzt hochrechne und ich tanke den Wagen voll, wie vorgestern 45 Liter, dann reden wir hier von 6 Euro. Also.
9: Ja, sollen sie verlängern, damit das nicht noch teurer wird.
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10: In der Wetterredaktion Julia Kersten. Am Mittwoch bleibt es wechselnd bewölkt und es erwarten uns im weiteren Tagesverlauf wiederholt Schauer und Gewitter, begleitet von starkem Regen und in den Hochlagen kann es sogar schneien. Die Höchstwerte erreichen zwischen 15 und 21 Grad. Aus dem Westen her muss man mit starken Windböen rechnen und auch die Schauer und Gewitter lassen noch nicht nach. In der Nacht zum Donnerstag hält uns der Regen noch auf Trab. Die Tiefstwerte liegen bei 10 bis 4 Grad. Mit dem Blick auf den Donnerstag kommt der Sommer noch nicht zurück. Auch hier ist wieder mit Schauern und Gewittern zu rechnen. Zudem ist es wechselnd bewölkt. Die Höchstwerte liegen bei 15 bis 20 Grad.

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1: Ein Blick auf die Uhr, es ist kurz nach 12.
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2: Im Studio Michael Mim. Trotz laufender Verhandlungen über ein Kriegsende haben sich die USA und der Iran erneut gegenseitig angegriffen. Nach dem Abschuss eines US-Militärhubschraubers bombardierten die Vereinigten Staaten mehrere militärische Einrichtungen des Iran im Bereich der Straße von Hormuz. Die Hubschrauberpiloten überstanden nach Angaben von US-Präsident Trump den Abschuss unbeschadet. Teheran reagierte auf den US-Beschuss mit Angriffen auf US-Stützpunkte in der Golfregion und in Jordanien. Dabei kamen nach iranischen Medien auch ballistische Raketen zum Einsatz. In mehreren Golfstaaten wurde die Luftabwehr aktiviert. Die Sorge vor einer erneuten Eskalation des Konfliktes wächst. Papst Leo XIV. Hat bei seinem Besuch in Barcelona vor rund 40.000 Menschen ein Gebet im Olympiastadion gefeiert. Die meisten Teilnehmer waren junge Gläubige. Der Pontifex sprach dabei erneut auch auf Katalanisch und erhielt dafür großen Beifall. Die Verwendung der regionalen Sprache wurde von vielen als Zeichen der Wertschätzung verstanden. Katalonien ist seit Jahren von Debatten über mehr Autonomie und eine mögliche Unabhängigkeit von Spanien geprägt. Im Kanzleramt kommen heute Vertreter von Arbeitgebern, Gewerkschaften und den Spitzen der Regierungskoalition zu einem Spitzengespräch zusammen. Bei dem rund dreistündigen Treffen soll über mögliche Reformen und Maßnahmen zur Stärkung des Wirtschaftsstandortes Deutschland beraten werden. Die Erwartungen an den Austausch sind hoch. Zugleich gibt es Kritik an den bisherigen Ergebnissen solcher Gespräche. Dazu auch Steffen Bilger von der CDU.
3: Wir wissen, dass wir in schwierigen Zeiten jetzt gemeinsam Verantwortung übernommen haben, dass es auch keine Alternative gibt für uns in diesem Deutschen Bundestag. Und deswegen sind wir in der Verantwortung, Politik zu machen, gute Politik zu machen, dass Deutschland vorankommt. Und das wird von unseren Fraktionsmitgliedern auch absolut geteilt. Das ist wirklich schlecht, wenn Zitate aus den Fraktionssitzungen nach außen getragen werden. Aber ich will auch noch mal gerade rücken, es ging nicht um eine Generalkritik an Koalitionspartner, sondern es ging um konkretes Gesetz. Wir hatten gestern eine intensive Aussprache zu den unterschiedlichsten Themen, weil gerade auch sehr viel passiert.
2: Die gesetzlichen Krankenkassen steuern auf ein deutlich höheres Defizit zu als bislang erwartet. Nach vorläufigen Zahlen des Bundesgesundheitsministeriums könnte das Minus im kommenden Jahr rund 3,5 Milliarden Euro höher ausfallen als bisher prognostiziert. Hintergrund sind stark gestiegene Ausgaben im ersten Quartal. Die Entwicklung verschärft den Druck auf die Politik, während derzeit über ein Gesetz zur Stabilisierung der Krankenfinanzen beraten wird.
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4: In der Wetterredaktion Julia Kersten. Am Mittwoch bleibt es wechselnd bewölkt und es erwarten uns im weiteren Tagesverlauf wiederholt Schauer und Gewitter, begleitet von starkem Regen und in den Hochlagen kann es sogar schneien. Die Höchstwerte erreichen zwischen 15 und 21 Grad. Aus dem Westen her muss man mit starken Windböen rechnen und auch die Schauer und Gewitter lassen noch nicht nach. In der Nacht zum Donnerstag hält uns der Regen noch auf Trab. Die Tiefstwerte liegen bei 10 bis 4 Grad. Mit dem Blick auf den Donnerstag kommt der Sommer noch nicht zurück. Auch hier ist wieder mit Schauern und Gewittern zu rechnen. Zudem ist es wechselnd bewölkt. Die Höchstwerte liegen bei 15 bis 20 Grad.

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1: Und damit ist es kurz nach 13 Uhr.
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2: Im Studio Michael Mien. Trotz laufender Verhandlungen über ein Kriegsende haben sich die USA und der Iran erneut gegenseitig angegriffen. Nach dem Abschuss eines US-Militärhubschraubers bombardierten die Vereinigten Staaten mehrere militärische Einrichtungen des Iran im Bereich der Straße von Hormuz. Die Hubschrauberpiloten überstanden nach Angaben von US-Präsident Trump den Abschuss unbeschadet. Teheran reagierte auf den US-Beschuss mit Angriffen auf US-Stützpunkte in der Golfregion und in Jordanien. Dabei kamen nach iranischen Medien auch ballistische Raketen zum Einsatz. In mehreren Golfstaaten wurde die Luftabwehr aktiviert. Die Sorge vor einer erneuten Eskalation des Konfliktes wächst. Papst Leo XIV. Hat bei seinem Besuch in Barcelona vor rund 40.000 Menschen ein Gebet im Olympiastadion gefeiert. Die meisten Teilnehmer waren junge Gläubige. Der Pontifex sprach dabei erneut auch auf Katalanisch und erhielt dafür großen Beifall. Die Verwendung der regionalen Sprache wurde von vielen als Zeichen der Wertschätzung verstanden. Katalonien ist seit Jahren von Debatten über mehr Autonomie und eine mögliche Unabhängigkeit von Spanien geprägt. Im Kanzleramt kommen heute Vertreter von Arbeitgebern, Gewerkschaften und den Spitzen der Regierungskoalition zu einem Spitzengespräch zusammen. Bei dem rund dreistündigen Treffen soll über mögliche Reformen und Maßnahmen zur Stärkung des Wirtschaftsstandortes Deutschland beraten werden. Die Erwartungen an den Austausch sind hoch. Zugleich gibt es Kritik an den bisherigen Ergebnissen solcher Gespräche. Dazu auch Steffen Bilger von der CDU.
3: Wir wissen, dass wir in schwierigen Zeiten jetzt gemeinsam Verantwortung übernommen haben, dass es auch keine Alternative gibt für uns in diesem Deutschen Bundestag. Und deswegen sind wir in der Verantwortung, Politik zu machen, gute Politik zu machen, dass Deutschland vorankommt. Und das wird von unseren Fraktionsmitgliedern auch absolut geteilt. Das ist wirklich schlecht, wenn Zitate aus den Fraktionssitzungen nach außen getragen werden. Aber ich will auch noch mal gerade rücken, es ging nicht um eine Generalkritik an Koalitionspartner, sondern es ging um konkretes Gesetz. Wir hatten gestern eine intensive Aussprache zu den unterschiedlichsten Themen, weil gerade auch sehr viel passiert.
2: Die gesetzlichen Krankenkassen steuern auf ein deutlich höheres Defizit zu als bislang erwartet. Nach vorläufigen Zahlen des Bundesgesundheitsministeriums könnte das Minus im kommenden Jahr rund 3,5 Milliarden Euro höher ausfallen als bisher prognostiziert. Hintergrund sind stark gestiegene Ausgaben im ersten Quartal. Die Entwicklung verschärft den Druck auf die Politik, während derzeit über ein Gesetz zur Stabilisierung der Krankenfinanzen beraten wird.
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4: In der Wetterredaktion Julia Kersten. Am Mittwoch bleibt es wechselnd bewölkt und es erwarten uns im weiteren Tagesverlauf wiederholt Schauer und Gewitter, begleitet von starkem Regen und in den Hochlagen kann es sogar schneien. Die Höchstwerte erreichen zwischen 15 und 21 Grad. Aus dem Westen her muss man mit starken Windböen rechnen und auch die Schauer und Gewitter lassen noch nicht nach. In der Nacht zum Donnerstag hält uns der Regen noch auf Trab. Die Tiefstwerte liegen bei 10 bis 4 Grad. Mit dem Blick auf den Donnerstag kommt der Sommer noch nicht zurück. Auch hier ist wieder mit Schauern und Gewittern zu rechnen. Zudem ist es wechselnd bewölkt. Die Höchstwerte liegen bei 15 bis 20 Grad.
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2: Es ist kurz nach 14 Uhr.
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3: Im Studio Michael Mim. Trotz laufender Verhandlungen über ein Kriegsende haben sich die USA und der Iran erneut gegenseitig angegriffen. Nach dem Abschuss eines US-Militärhubschraubers bombardierten die Vereinigten Staaten mehrere militärische Einrichtungen des Iran im Bereich der Straße von Hormuz. Die Hubschrauberpiloten überstanden nach Angaben von US-Präsident Trump den Abschuss unbeschadet. Teheran reagierte auf den US-Beschuss mit Angriffen auf US-Stützpunkte in der Golfregion und in Jordanien. Dabei kamen nach iranischen Medien auch ballistische Raketen zum Einsatz. In mehreren Golfstaaten wurde die Luftabwehr aktiviert. Die Sorge vor einer erneuten Eskalation des Konfliktes wächst. Papst Leo XIV. Hat bei seinem Besuch in Barcelona vor rund 40.000 Menschen ein Gebet im Olympiastadion gefeiert. Die meisten Teilnehmer waren junge Gläubige. Der Pontifex sprach dabei erneut auch auf Katalanisch und erhielt dafür großen Beifall. Die Verwendung der regionalen Sprache wurde von vielen als Zeichen der Wertschätzung verstanden. Katalonien ist seit Jahren von Debatten über mehr Autonomie und eine mögliche Unabhängigkeit von Spanien geprägt. Im Kanzleramt kommen heute Vertreter von Arbeitgebern, Gewerkschaften und den Spitzen der Regierungskoalition zu einem Spitzengespräch zusammen. Bei dem rund dreistündigen Treffen soll über mögliche Reformen und Maßnahmen zur Stärkung des Wirtschaftsstandortes Deutschland beraten werden. Die Erwartungen an den Austausch sind hoch. Zugleich gibt es Kritik an den bisherigen Ergebnissen solcher Gespräche. Dazu auch Steffen Bilger von der CDU.
4: Wir wissen, dass wir in schwierigen Zeiten jetzt gemeinsam Verantwortung übernommen haben, dass es auch keine Alternative gibt für uns in diesem Deutschen Bundestag. Und deswegen sind wir in der Verantwortung, Politik zu machen, gute Politik zu machen, dass Deutschland vorankommt. Und das wird von unseren Fraktionsmitgliedern auch absolut geteilt. Das ist wirklich schlecht, wenn Zitate aus den Fraktionssitzungen nach außen getragen werden. Aber ich will auch noch mal gerade rücken, es ging nicht um eine Generalkritik an Koalitionspartner, sondern es ging um konkretes Gesetz. Wir hatten gestern eine intensive Aussprache zu den unterschiedlichsten Themen, weil gerade auch sehr viel passiert.
3: Die gesetzlichen Krankenkassen steuern auf ein deutlich höheres Defizit zu als bislang erwartet. Nach vorläufigen Zahlen des Bundesgesundheitsministeriums könnte das Minus im kommenden Jahr rund 3,5 Milliarden Euro höher ausfallen als bisher prognostiziert. Hintergrund sind stark gestiegene Ausgaben im ersten Quartal. Die Entwicklung verschärft den Druck auf die Politik, während derzeit über ein Gesetz zur Stabilisierung der Krankenfinanzen beraten wird.
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5: In der Wetterredaktion Julia Kersten. Am Mittwoch bleibt es wechselnd bewölkt und es erwarten uns im weiteren Tagesverlauf wiederholt Schauer und Gewitter, begleitet von starkem Regen und in den Hochlagen kann es sogar schneien. Die Höchstwerte erreichen zwischen 15 und 21 Grad. Aus dem Westen her muss man mit starken Windböen rechnen und auch die Schauer und Gewitter lassen noch nicht nach. In der Nacht zum Donnerstag hält uns der Regen noch auf Trab. Die Tiefstwerte liegen bei 10 bis 4 Grad. Mit dem Blick auf den Donnerstag kommt der Sommer noch nicht zurück. Auch hier ist wieder mit Schauern und Gewittern zu rechnen. Zudem ist es wechselnd bewölkt.

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1: Wir geben Ihnen die Zeit. Es ist kurz nach 15 Uhr.
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2: Im Studio Michael Mihm. Trotz laufender Verhandlungen über ein Kriegsende haben sich die USA und der Iran erneut gegenseitig angegriffen. Nach dem Abschuss eines US-Militärhubschraubers bombardierten die Vereinigten Staaten mehrere militärische Einrichtungen des Iran im Bereich der Straße von Hormuz. Die Hubschrauberpiloten überstanden nach Angaben von US-Präsident Trump den Abschuss unbeschadet. Teheran reagierte auf den US-Beschuss mit Angriffen auf US-Stützpunkte in der Golfregion und in Jordanien. Dabei kamen nach iranischen Medien auch ballistische Raketen zum Einsatz. In mehreren Golfstaaten wurde die Luftabwehr aktiviert. Die Sorge vor einer erneuten Eskalation des Konfliktes wächst. Papst Leo XIV. Hat bei seinem Besuch in Barcelona vor rund 40.000 Menschen ein Gebet im Olympiastadion gefeiert. Die meisten Teilnehmer waren junge Gläubige. Der Pontifex sprach dabei erneut auch auf Katalanisch und erhielt dafür großen Beifall. Die Verwendung der regionalen Sprache wurde von vielen als Zeichen der Wertschätzung verstanden. Katalonien ist seit Jahren von Debatten über mehr Autonomie und eine mögliche Unabhängigkeit von Spanien geprägt. Im Kanzleramt kommen heute Vertreter von Arbeitgebern, Gewerkschaften und den Spitzen der Regierungskoalition zu einem Spitzengespräch zusammen. Bei dem rund dreistündigen Treffen soll über mögliche Reformen und Maßnahmen zur Stärkung des Wirtschaftsstandortes Deutschland beraten werden. Die Erwartungen an den Austausch sind hoch. Zugleich gibt es Kritik an den bisherigen Ergebnissen solcher Gespräche. Dazu auch Steffen Bilger von der CDU.
3: Wir wissen, dass wir in schwierigen Zeiten jetzt gemeinsam Verantwortung übernommen haben, dass es auch keine Alternative gibt für uns in diesem Deutschen Bundestag. Und deswegen sind wir in der Verantwortung, Politik zu machen, gute Politik zu machen, dass Deutschland vorankommt. Und das wird von unseren Fraktionsmitgliedern auch absolut geteilt. Das ist wirklich schlecht, wenn Zitate aus den Fraktionssitzungen nach außen getragen werden. Aber ich will auch noch mal gerade rücken, es ging nicht um eine Generalkritik an Koalitionspartner, sondern es ging um konkretes Gesetz. Wir hatten gestern eine intensive Aussprache zu den unterschiedlichsten Themen, weil gerade auch sehr viel passiert.
2: Die gesetzlichen Krankenkassen steuern auf ein deutlich höheres Defizit zu als bislang erwartet. Nach vorläufigen Zahlen des Bundesgesundheitsministeriums könnte das Minus im kommenden Jahr rund 3,5 Milliarden Euro höher ausfallen als bisher prognostiziert. Hintergrund sind stark gestiegene Ausgaben im ersten Quartal. Die Entwicklung verschärft den Druck auf die Politik, während derzeit über ein Gesetz zur Stabilisierung der Krankenfinanzen beraten wird.
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4: In der Wetterredaktion Julia Kersten. Am Mittwoch bleibt es wechselnd bewölkt und es erwarten uns im weiteren Tagesverlauf wiederholt Schauer und Gewitter, begleitet von starkem Regen und in den Hochlagen kann es sogar schneien. Die Höchstwerte erreichen zwischen 15 und 21 Grad. Aus dem Westen her muss man mit starken Windböen rechnen und auch die Schauer und Gewitter lassen noch nicht nach. In der Nacht zum Donnerstag hält uns der Regen noch auf Trab. Die Tiefstwerte liegen bei 10 bis 4 Grad. Mit dem Blick auf den Donnerstag kommt der Sommer noch nicht zurück. Auch hier ist wieder mit Schauern und Gewittern zu rechnen. Zudem ist es wechselnd bewölkt. Die Höchstwerte liegen bei 15 bis 20 Grad.

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1: Es ist kurz nach 16 Uhr.
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2: Ich bin Michael Miem. Sparer können die zuletzt gestiegene Inflation mit klassischen Tagesgeldkonten vielfach nicht mehr ausgleichen. Das zeigt eine Auswertung eines Finanzportals. Besonders bei Sparkassen und Volksbanken liegen die durchschnittlichen Tagesgeldzinsen demnach nur bei rund 0,4%. Überregionale Banken und Direktbanken bieten mit durchschnittlich etwa 1% zwar höhere Zinsen, aber auch diese reichen jedoch oft nicht aus, um den Kaufkraftverlust vollständig auszugleichen. Für viele Sparer bleibt geparktes Geld damit ein Verlustgeschäft. Trotz laufender Verhandlungen über ein Kriegsende haben sich die USA und der Iran erneut gegenseitig angegriffen. Nach dem Abschuss eines US-Militärhubschraubers bombardierten die Vereinigten Staaten mehrere militärische Einrichtungen des Iran im Bereich der Straße von Hormuz. Die Hubschrauberpiloten überstanden nach Angaben von US-Präsident Trump den Abschuss unbeschadet. Teheran reagierte auf den US-Beschuss mit Angriffen auf US-Stützpunkte in der Golfregion und in Jordanien. Dabei kamen nach iranischen Medien auch ballistische Raketen zum Einsatz. In mehreren Golfstaaten wurde die Luftabwehr aktiviert. Die Sorge vor einer erneuten Eskalation des Konfliktes wächst. Papst Leo XIV. Hat bei seinem Besuch in Barcelona vor rund 40.000 Menschen ein Gebet im Olympiastadion gefeiert. Die meisten Teilnehmer waren junge Gläubige. Der Pontifex sprach dabei erneut auch auf Katalanisch und erhielt dafür großen Beifall. Die Verwendung der regionalen Sprache wurde von vielen als Zeichen der Wertschätzung verstanden. Katalonien ist seit Jahren von Debatten über mehr Autonomie und eine mögliche Unabhängigkeit von Spanien geprägt. Die gesetzlichen Krankenkassen steuern auf ein deutlich höheres Defizit zu als bislang erwartet. Nach vorläufigen Zahlen des Bundesgesundheitsministeriums könnte das Minus im kommenden Jahr rund 3,5 Milliarden Euro höher ausfallen als bisher prognostiziert. Hintergrund sind stark gestiegene Ausgaben im ersten Quartal. Die Entwicklung verschärft den Druck auf die Politik, während derzeit über ein Gesetz zur Stabilisierung der Krankenfinanzen beraten wird.
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3: In der Wetterredaktion Julia Kersten. Am Mittwoch bleibt es wechselnd bewölkt und es erwarten uns im weiteren Tagesverlauf wiederholt Schauer und Gewitter, begleitet von starkem Regen und in den Hochlagen kann es sogar schneien. Die Höchstwerte erreichen zwischen 15 und 21 Grad. Aus dem Westen her muss man mit starken Windböen rechnen und auch die Schauer und Gewitter lassen noch nicht nach. In der Nacht zum Donnerstag hält uns der Regen noch auf Trab. Die Tiefstwerte liegen bei 10 bis 4 Grad. Mit dem Blick auf den Donnerstag kommt der Sommer noch nicht zurück. Auch hier ist wieder mit Schauern und Gewittern zu rechnen. Zudem ist es wechselnd bewölkt. Die Höchstwerte liegen bei 15 bis 20 Grad.

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1: Und damit ist es kurz nach 17 Uhr.
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2: Ich bin Michael Miem. Sparer können die zuletzt gestiegene Inflation mit klassischen Tagesgeldkonten vielfach nicht mehr ausgleichen. Das zeigt eine Auswertung eines Finanzportals. Besonders bei Sparkassen und Volksbanken liegen die durchschnittlichen Tagesgeldzinsen demnach nur bei rund 0,4%. Überregionale Banken und Direktbanken bieten mit durchschnittlich etwa 1% zwar höhere Zinsen, aber auch diese reichen jedoch oft nicht aus, um den Kaufkraftverlust vollständig auszugleichen. Für viele Sparer bleibt geparktes Geld damit ein Verlustgeschäft. Trotz laufender Verhandlungen über ein Kriegsende haben sich die USA und der Iran erneut gegenseitig angegriffen. Nach dem Abschuss eines US-Militärhubschraubers bombardierten die Vereinigten Staaten mehrere militärische Einrichtungen des Iran im Bereich der Straße von Hormuz. Die Hubschrauberpiloten überstanden nach Angaben von US-Präsident Trump den Abschuss unbeschadet. Teheran reagierte auf den US-Beschuss mit Angriffen auf US-Stützpunkte in der Golfregion und in Jordanien. Dabei kamen nach iranischen Medien auch ballistische Raketen zum Einsatz. In mehreren Golfstaaten wurde die Luftabwehr aktiviert. Die Sorge vor einer erneuten Eskalation des Konfliktes wächst. Papst Leo XIV. Hat bei seinem Besuch in Barcelona vor rund 40.000 Menschen ein Gebet im Olympiastadion gefeiert. Die meisten Teilnehmer waren junge Gläubige. Der Pontifex sprach dabei erneut auch auf Katalanisch und erhielt dafür großen Beifall. Die Verwendung der regionalen Sprache wurde von vielen als Zeichen der Wertschätzung verstanden. Katalonien ist seit Jahren von Debatten über mehr Autonomie und eine mögliche Unabhängigkeit von Spanien geprägt. Die gesetzlichen Krankenkassen steuern auf ein deutlich höheres Defizit zu als bislang erwartet. Nach vorläufigen Zahlen des Bundesgesundheitsministeriums könnte das Minus im kommenden Jahr rund 3,5 Milliarden Euro höher ausfallen als bisher prognostiziert. Hintergrund sind stark gestiegene Ausgaben im ersten Quartal. Die Entwicklung verschärft den Druck auf die Politik, während derzeit über ein Gesetz zur Stabilisierung der Krankenfinanzen beraten wird.
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3: In der Wetterredaktion Julia Kersten. Am Mittwoch bleibt es wechselnd bewölkt und es erwarten uns im weiteren Tagesverlauf wiederholt Schauer und Gewitter, begleitet von starkem Regen und in den Hochlagen kann es sogar schneien. Die Höchstwerte erreichen zwischen 15 und 21 Grad. Aus dem Westen her muss man mit starken Windböen rechnen und auch die Schauer und Gewitter lassen noch nicht nach. In der Nacht zum Donnerstag hält uns der Regen noch auf Trab. Die Tiefstwerte liegen bei 10 bis 4 Grad. Mit dem Blick auf den Donnerstag kommt der Sommer noch nicht zurück. Auch hier ist wieder mit Schauern und Gewittern zu rechnen. Zudem ist es wechselnd bewölkt. Die Höchstwerte liegen bei 15 bis 20 Grad.

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1: Guten Abend, es ist kurz nach 18 Uhr.
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2: Ich bin Michael Miem. Sparer können die zuletzt gestiegene Inflation mit klassischen Tagesgeldkonten vielfach nicht mehr ausgleichen. Das zeigt eine Auswertung eines Finanzportals. Besonders bei Sparkassen und Volksbanken liegen die durchschnittlichen Tagesgeldzinsen demnach nur bei rund 0,4%. Überregionale Banken und Direktbanken bieten mit durchschnittlich etwa 1% zwar höhere Zinsen, aber auch diese reichen jedoch oft nicht aus, um den Kaufkraftverlust vollständig auszugleichen. Für viele Sparer bleibt geparktes Geld damit ein Verlustgeschäft. Trotz laufender Verhandlungen über ein Kriegsende haben sich die USA und der Iran erneut gegenseitig angegriffen. Nach dem Abschuss eines US-Militärhubschraubers bombardierten die Vereinigten Staaten mehrere militärische Einrichtungen des Iran im Bereich der Straße von Hormuz. Die Hubschrauberpiloten überstanden nach Angaben von US-Präsident Trump den Abschuss unbeschadet. Teheran reagierte auf den US-Beschuss mit Angriffen auf US-Stützpunkte.

0: Angebote in der Golfregion und in Jordanien. Dabei kamen nach iranischen Medien auch ballistische Raketen zum Einsatz. In mehreren Golfstaaten wurde die Luftabwehr aktiviert. Die Sorge vor einer erneuten Eskalation des Konfliktes wächst. Papst Leo XIV. Hat bei seinem Besuch in Barcelona vor rund 40.000 Menschen ein Gebet im Olympiastadion gefeiert. Die meisten Teilnehmer waren junge Gläubige. Der Pontifex sprach dabei erneut auch auf Katalanisch und erhielt dafür großen Beifall. Die Verwendung der regionalen Sprache wurde von vielen als Zeichen der Wertschätzung verstanden. Katalonien ist seit Jahren von Debatten über mehr Autonomie und eine mögliche Unabhängigkeit von Spanien geprägt. Die gesetzlichen Krankenkassen steuern auf ein deutlich höheres Defizit zu als bislang erwartet. Nach vorläufigen Zahlen des Bundesgesundheitsministeriums könnte das Minus im kommenden Jahr rund 3,5 Milliarden Euro höher ausfallen als bisher prognostiziert. Hintergrund sind stark gestiegene Ausgaben im ersten Quartal. Die Entwicklung verschärft den Druck auf die Politik, während derzeit über ein Gesetz zur Stabilisierung der Krankenfinanzen beraten wird.
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2: In der Wetterredaktion Julia Kersten. Am Mittwoch bleibt es wechselnd bewölkt und es erwarten uns im weiteren Tagesverlauf wiederholt Schauer und Gewitter, begleitet von starkem Regen und in den Hochlagen kann es sogar schneien. Die Höchstwerte erreichen zwischen 15 und 21 Grad. Aus dem Westen her muss man mit starken Windböen rechnen und auch die Schauer und Gewitter lassen noch nicht nach. In der Nacht zum Donnerstag hält uns der Regen noch auf Trab. Die Tiefstwerte liegen bei 10 bis 4 Grad. Mit dem Blick auf den Donnerstag kommt der Sommer noch nicht zurück. Auch hier ist wieder mit Schauern und Gewittern zu rechnen. Zudem ist es wechselnd bewölkt. Die Höchstwerte liegen bei 15 bis 20 Grad.
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1: Es ist kurz nach 19 Uhr.
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2: Ich bin Michael Miem. Sparer können die zuletzt gestiegene Inflation mit klassischen Tagesgeldkonten vielfach nicht mehr ausgleichen. Das zeigt eine Auswertung eines Finanzportals. Besonders bei Sparkassen und Volksbanken liegen die durchschnittlichen Tagesgeldzinsen demnach nur bei rund 0,4%. Überregionale Banken und Direktbanken bieten mit durchschnittlich etwa 1% zwar höhere Zinsen, aber auch diese reichen jedoch oft nicht aus, um den Kaufkraftverlust vollständig auszugleichen. Für viele Sparer bleibt geparktes Geld damit ein Verlustgeschäft. Trotz laufender Verhandlungen über ein Kriegsende haben sich die USA und der Iran erneut gegenseitig angegriffen. Nach dem Abschuss eines US-Militärhubschraubers bombardierten die Vereinigten Staaten mehrere militärische Einrichtungen des Iran im Bereich der Straße von Hormuz. Die Hubschrauberpiloten überstanden nach Angaben von US-Präsident Trump den Abschuss unbeschadet. Teheran reagierte auf den US-Beschuss mit Angriffen auf US-Stützpunkte in der Golfregion und in Jordanien. Dabei kamen nach iranischen Medien auch ballistische Raketen zum Einsatz. In mehreren Golfstaaten wurde die Luftabwehr aktiviert. Die Sorge vor einer erneuten Eskalation des Konfliktes wächst. Papst Leo XIV. Hat bei seinem Besuch in Barcelona vor rund 40.000 Menschen ein Gebet im Olympiastadion gefeiert. Die meisten Teilnehmer waren junge Gläubige. Der Pontifex sprach dabei erneut auch auf Katalanisch und erhielt dafür großen Beifall. Die Verwendung der regionalen Sprache wurde von vielen als Zeichen der Wertschätzung verstanden. Katalonien ist seit Jahren von Debatten über mehr Autonomie und eine mögliche Unabhängigkeit von Spanien geprägt. Die gesetzlichen Krankenkassen steuern auf ein deutlich höheres Defizit zu als bislang erwartet. Nach vorläufigen Zahlen des Bundesgesundheitsministeriums könnte das Minus im kommenden Jahr rund 3,5 Milliarden Euro höher ausfallen als bisher prognostiziert. Hintergrund sind stark gestiegene Ausgaben im ersten Quartal. Die Entwicklung verschärft den Druck auf die Politik, während derzeit über ein Gesetz zur Stabilisierung der Krankenfinanzen beraten wird.
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3: In der Wetterredaktion Julia Kersten. Am Mittwoch bleibt es wechselnd bewölkt und es erwarten uns im weiteren Tagesverlauf wiederholt Schauer und Gewitter, begleitet von starkem Regen und in den Hochlagen kann es sogar schneien. Die Höchstwerte erreichen zwischen 15 und 21 Grad. Aus dem Westen her muss man mit starken Windböen rechnen und auch die Schauer und Gewitter lassen noch nicht nach. In der Nacht zum Donnerstag hält uns der Regen noch auf Trab. Die Tiefstwerte liegen bei 10 bis 4 Grad. Mit dem Blick auf den Donnerstag kommt der Sommer noch nicht zurück. Auch hier ist wieder mit Schauern und Gewittern zu rechnen. Zudem ist es wechselnd bewölkt. Die Höchstwerte liegen bei 15 bis 20 Grad.

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1: Wir geben Ihnen die Zeit. Es ist kurz nach 20 Uhr.
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2: Für den Blick auf die Meldung des Tages im Studio Michael Miem. Nach dem schweren Erdbeben auf den Philippinen ist die Zahl der Todesopfer auf mindestens 45 gestiegen. Mehr als 600 Menschen wurden verletzt, mehrere weitere gelten weiterhin als vermisst. Das Beben der Stärke 7,8 hatte die Insel Mindanao erschüttert und gilt als das stärkste weltweit in diesem Jahr. Seit der Katastrophe wurden mehr als 2000 Nachbeben registriert. Die Rettungs- und Bergungsarbeiten laufen weiter, während die Behörden vor weiteren Erschütterungen warnen. Sparer können die zuletzt gestiegene Inflation mit klassischen Tagesgeldkonten vielfach nicht mehr ausgleichen. Das zeigt eine Auswertung eines Finanzportals. Besonders bei Sparkassen und Volksbanken liegen die durchschnittlichen Tagesgeldzinsen demnach nur bei rund 0,4%. Überregionale Banken und Direktbanken bieten mit durchschnittlich etwa 1% zwar höhere Zinsen, aber auch diese reichen jedoch oft nicht aus, um den Kaufkraftverlust vollständig auszugleichen. Für viele Sparer bleibt geparktes Geld damit ein Verlustgeschäft. Papst Leo XIV. Hat bei seinem Besuch in Barcelona vor rund 40.000 Menschen ein Gebet im Olympiastadion gefeiert. Die meisten Teilnehmer waren junge Gläubige. Der Pontifex sprach dabei erneut auch auf Katalanisch und erhielt dafür großen Beifall. Die Verwendung der regionalen Sprache wurde von vielen als Zeichen der Wertschätzung verstanden. Katalonien ist seit Jahren von Debatten über mehr Autonomie und eine mögliche Unabhängigkeit von Spanien geprägt. Die gesetzlichen Krankenkassen steuern auf ein deutlich höheres Defizit zu als bislang erwartet. Nach vorläufigen Zahlen des Bundesgesundheitsministeriums könnte das Minus im kommenden Jahr rund 3,5 Milliarden Euro höher ausfallen als bisher prognostiziert. Hintergrund sind stark gestiegene Ausgaben im ersten Quartal. Die Entwicklung verschärft den Druck auf die Politik, während derzeit über ein Gesetz zur Stabilisierung der Krankenfinanzen beraten wird. Soweit der Blick auf die aktuellen Meldungen aus der Nachrichtenredaktion.

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1: Und damit ist es kurz nach 21 Uhr.
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2: Für den Blick auf die Meldung des Tages im Studio Michael Miem. Nach dem schweren Erdbeben auf den Philippinen ist die Zahl der Todesopfer auf mindestens 45 gestiegen. Mehr als 600 Menschen wurden verletzt, mehrere weitere gelten weiterhin als vermisst. Das Beben der Stärke 7,8 hatte die Insel Mindanao erschüttert und gilt als das stärkste weltweit in diesem Jahr. Seit der Katastrophe wurden mehr als 2000 Nachbeben registriert. Die Rettungs- und Bergungsarbeiten laufen weiter, während die Behörden vor weiteren Erschütterungen warnen. Sparer können die zuletzt gestiegene Inflation mit klassischen Tagesgeldkonten vielfach nicht mehr ausgleichen. Das zeigt eine Auswertung eines Finanzportals. Besonders bei Sparkassen und Volksbanken liegen die durchschnittlichen Tagesgeldzinsen demnach nur bei rund 0,4%. Überregionale Banken und Direktbanken bieten mit durchschnittlich etwa 1% zwar höhere Zinsen, aber auch diese reichen jedoch oft nicht aus, um den Kaufkraftverlust vollständig auszugleichen. Für viele Sparer bleibt geparktes Geld damit ein Verlustgeschäft. Papst Leo XIV. Hat bei seinem Besuch in Barcelona vor rund 40.000 Menschen ein Gebet im Olympiastadion gefeiert. Die meisten Teilnehmer waren junge Gläubige. Der Pontifex sprach dabei erneut auch auf Katalanisch und erhielt dafür großen Beifall. Die Verwendung der regionalen Sprache wurde von vielen als Zeichen der Wertschätzung verstanden. Katalonien ist seit Jahren von Debatten über mehr Autonomie und eine mögliche Unabhängigkeit von Spanien geprägt. Die gesetzlichen Krankenkassen steuern auf ein deutlich höheres Defizit zu als bislang erwartet. Nach vorläufigen Zahlen des Bundesgesundheitsministeriums könnte das Minus im kommenden Jahr rund 3,5 Milliarden Euro höher ausfallen als bisher prognostiziert. Hintergrund sind stark gestiegene Ausgaben im ersten Quartal. Die Entwicklung verschärft den Druck auf die Politik, während derzeit über ein Gesetz zur Stabilisierung der Krankenfinanzen beraten wird. Soweit der Blick auf die aktuellen Meldungen aus der Nachrichtenredaktion.

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1: Wir geben Ihnen die Zeit. Es ist kurz nach 22 Uhr.
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2: Für den Blick auf die Meldung des Tages im Studio Michael Mien. Nach dem schweren Erdbeben auf den Philippinen ist die Zahl der Todesopfer auf mindestens 45 gestiegen. Mehr als 600 Menschen wurden verletzt, mehrere weitere gelten weiterhin als vermisst. Das Beben der Stärke 7,8 hatte die Insel Mindanao erschüttert und gilt als das stärkste weltweit in diesem Jahr. Seit der Katastrophe wurden mehr als 2000 Nachbeben registriert. Die Rettungs- und Bergungsarbeiten laufen weiter, während die Behörden vor weiteren Erschütterungen warnen. Sparer können die zuletzt gestiegene Inflation mit klassischen Tagesgeldkonten vielfach nicht mehr ausgleichen. Das zeigt eine Auswertung eines Finanzportals. Besonders bei Sparkassen und Volksbanken liegen die durchschnittlichen Tagesgeldzinsen demnach nur bei rund 0,4%. Überregionale Banken und Direktbanken bieten mit durchschnittlich etwa 1% zwar höhere Zinsen, aber auch diese reichen jedoch oft nicht aus, um den Kaufkraftverlust vollständig auszugleichen. Für viele Sparer bleibt geparktes Geld damit ein Verlustgeschäft. Papst Leo XIV. Hat bei seinem Besuch in Barcelona vor rund 40.000 Menschen ein Gebet im Olympiastadion gefeiert. Die meisten Teilnehmer waren junge Gläubige. Der Pontifex sprach dabei erneut auch auf Katalanisch und erhielt dafür großen Beifall. Die Verwendung der regionalen Sprache wurde von vielen als Zeichen der Wertschätzung verstanden. Katalonien ist seit Jahren von Debatten über mehr Autonomie und eine mögliche Unabhängigkeit von Spanien geprägt. Die gesetzlichen Krankenkassen steuern auf ein deutlich höheres Defizit zu als bislang erwartet. Nach vorläufigen Zahlen des Bundesgesundheitsministeriums könnte das Minus im kommenden Jahr rund 3,5 Milliarden Euro höher ausfallen als bisher prognostiziert. Hintergrund sind stark gestiegene Ausgaben im ersten Quartal. Die Entwicklung verschärft den Druck auf die Politik, während derzeit über ein Gesetz zur Stabilisierung der Krankenfinanzen beraten wird. Soweit der Blick auf die aktuellen Meldungen aus der Nachrichtenredaktion.

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